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0: 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So easy.

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1: 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Save My Love.

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2: Mit Sophie Weinhandl, guten Morgen. Das Schuljahr ist für die meisten Schülerinnen und Schüler so gut wie vorbei. Viel Stoff wird nicht mehr durchgemacht. Stattdessen stehen in den letzten Schulwochen oft Projekte und Ausflüge am Programm. Aber auch die sind wichtig, sagen Bildungsexperten. Denn sie helfen, das soziale Miteinander der Schülerinnen und Schüler zu stärken und fördern das Lernen in anderen Kontexten. Und nicht zuletzt schaffen gemeinsame Ausflüge und Projekte auch schöne Erinnerungen für Schüler und Lehrer. Der Zusammenschluss von Salzburgmilch und Pinzgaumilch ist fix. Nach dem Beschluss der Mitglieder haben gestern auch die Genossenschaft dazu gestimmt. Zusammen sind Salzburg und Pinzgaumilch die drittgrößte Molkerei Österreichs. Sie wird künftig von rund 3200 Bauernhöfen beliefert. Gestern war der bisher heißeste Tag in diesem Jahr mit 36 Grad, die in Bad Deutsch-Altenburg in Niederösterreich gemessen wurden. Außerdem ist an 4 weiteren Messstationen die 35-Grad-Marke geknackt worden. In Langenlebern, ebenfalls in Niederösterreich, sowie an 3 Messstationen in Wien. Noch heißer ist es aktuell in Frankreich mit mehr als 40 Grad. Für die Hitzeregionen gilt deshalb beim landesweiten Musikfestival heute ein Alkoholverbot. Mehrere Orte haben das Fest gleich ganz abgesagt. Fußball-WM. Die Niederlande haben am Abend 5:1 gegen Schweden gewonnen. Deutschland hat auch sein zweites WM-Spiel gegen die Elfenbeinküste gewonnen. Dennis Undaff hat die Deutschen vor einer Niederlage gerettet und sie mit dem 2:1 ins 16-Finale geschossen. Und Außenseiter Curaçao hat seinen ersten WM-Punkt geholt mit einem beachtlichen 0:0 gegen Ecuador.
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10: Mit Sophie Weinhandl, guten Morgen. Lange dauert es nicht mehr, bis es für die Schülerinnen und Schüler in Österreich heißt, ab in die Ferien. Bis dahin stehen aber für einige noch Prüfungen an, etwa um Noten auszubessern. Wie man sich da im Endspurt noch einmal motivieren und sich richtig vorbereiten kann, haben wir den Psychologen Roland Grabner von der Uni Graz gefragt.
11: Zum Beispiel, dass man eben die Dinge nicht nur wiederholt und mehrfach liest, sondern dass man nach dem ersten Lesen sich einmal hinsetzt und dann einmal überlegt und versucht abzurufen, alles, was man bisher gelernt hat. Dass man mal alles aufschreibt, was einem momentan dazu einfällt. Dann schaut man nach, okay, was ist noch nicht ganz klar gewesen oder was hat man sich nicht gemerkt.
10: Lerntypen sind übrigens ein Mythos, der sich hartnäckig hält, sagt Grabner. Es hänge viel mehr von den Themen ab, ob Inhalte zum Beispiel besser auditiv oder visuell vermittelt werden. Polizeigroßeinsatz gestern Nachmittag in Obergroßau im steirischen Bezirk Weiz. Ein 42-jähriger Familienvater soll seine 41-jährige Partnerin und deren 14-jährigen Sohn mit einem Messer schwer verletzt haben. Die 16-jährige Tochter der Frau ist aus dem Haus gelaufen und hat Passanten um Hilfe gebeten. Die haben die Polizei alarmiert. Die Beamten haben den Tatverdächtigen in einem Zimmer mit lebensbedrohlichen Verletzungen gefunden, die er sich nach dem Angriff selbst zugefügt haben dürfte. Die verletzte Frau und ihr Sohn sind außer Lebensgefahr. Das Motiv des Mannes ist noch unklar. Aufruhr in der Downing Street in London. Der britische Premier Keir Starmer soll kurz vor dem Rücktritt stehen, schreibt die britische Zeitung The Observer. Er soll darüber mit Ministern und Beratern gesprochen haben. Ein Regierungsvertreter hat das allerdings zurückgewiesen. Der Premierminister konzentriere sich auf seine Amtsgeschäfte. Starmer hat historisch schlechte Umfragewerte. Mehr als 100 Abgeordnete seiner Labour-Partei fordern öffentlich seinen Rücktritt. Österreichs Fußballnationalmannschaft war gestern beim Training in Santa Barbara vollzählig. Stefan Posch hat sich ja zum WM-Auftakt gegen Jordanien einen Kieferbruch zugezogen. Er hat gestern mit einer eigens angefertigten Spezialmaske mittrainiert. Danach ist die Mannschaft nach Dallas geflogen. Da steigt heute das Abschlusstraining für das morgige Spiel gegen Argentinien.
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9: Schönen guten Morgen am Sonntag. Wir haben jetzt alles, was ihr zum Aufstehen braucht. Hier ist Niklas Böhme, ihr hört Live-Radio. Viel Sonne gibt's da heute am Sonntag. Dazu heiße 30 bis 35 Grad. Ja, dieser Sonntag ist wirklich hochsommerlich, passend auch zum heutigen Sommerbeginn. Am Nachmittag sind dann vereinzelt Gewitter mit dabei. Die Live-Radio-Vorschau. Die Hitzewelle hält an. Viel Sonne und über 30 Grad gibt's aus heutiger Sicht bis weit in die nächste Woche.
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9: Es ist 5 vor 8. Guten Morgen.
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12: Mit Sophie Weinhandl. Guten Morgen. Die letzten Nachprüfungen einiger Schülerinnen und Schüler nahen. Oft hört man von Lerntypen, laut denen manche Schüler besser visuell oder auditiv lernen können. Das ist aber ein Mythos, sagt der Psychologe Roland Grabner von der Uni Graz.
13: Es gibt keine Befunde, die zeigen, dass die Anpassung der Informationsdarbietung an den vermeintlichen Lerntyp zu einem besseren Lernerfolg führt, als wenn man diese Anpassung nicht vornimmt. Und dementsprechend wären Lerntypen eigentlich kein Faktor, der eben zu berücksichtigen ist, wenn es um die Steigerung des Lernerfolgs geht.
12: Manche Inhalte wie Geometrie können leichter visuell vermittelt werden, bei anderen Themen funktioniert auditiv besser. Viel wichtiger als der Lerntyp ist es, das Gelernte mit Wissen zu verbinden, das man schon hat, und nicht zu viel auf einmal zu lernen, so der Experte. US-Vizepräsident Vance ist für die Friedensverhandlungen mit dem Iran in der Schweiz angekommen. Die Gespräche sollen noch heute beginnen, trotz anhaltender Kämpfe zwischen Israel und der Hisbollah-Miliz im Libanon und neuer Spannungen um die wichtige Handelsstraße von Hormus. Innerhalb von 60 Tagen soll es eine Einigung für einen dauerhaften Frieden geben. So steht es im Rahmenabkommen, das die Kriegsparteien am Mittwoch unterschrieben haben. Als erster britischer König will König Charles III. Seine Steuerzahlungen offenlegen, um mehr Transparenz zu schaffen. Sie sollen am Donnerstag veröffentlicht werden. Die britischen Könige sind laut Gesetz von Einkommens-, Kapitalertrags- und Erbschaftssteuer befreit. Queen Elizabeth II. Hat begonnen, sie freiwillig zu zahlen. Nachdem ein französischer Musikwissenschaftler in Paris ein bisher unbekanntes Mozart-Manuskript entdeckt hat, werden die Stücke heute beim traditionellen Musikfest in der Pariser Nationalbibliothek zum ersten Mal öffentlich aufgeführt. Das 44-seitige Notenheft enthält 7 Stücke für Harfe und Flöte aus dem Jahr 1778.
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9: Da ist so früh noch alles ruhig. Heute habt ihr den Frühaufsteher-Bonus auf Tirols Straßen. Falls ihr was entdeckt, gerne melden unter der 0512 20 80 85. Gute Fahrt.
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3: Feinen Sonntagmorgen hier auf Live Radio. Es ist 8:35, jetzt gibt's das Tirolwetter. Mit Niklas Böhmer, ja, Sonnenschein zum Aufstehen. Jetzt ist es auch noch erträglich warm draußen. Später sind dann bis zu 35 Grad möglich. Am Nachmittag vereinzelt Hitzegewitter. Die Live-Radio-Vorschau mit dem hochsommerlichen Wetter geht's auch weiter. Sonnenschein und heiße Temperaturen halten bis weit in die neue Woche an.
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3: Gute Nachrichten, es läuft auf Tirols Straßen. Und falls euch was ins Auge sticht, Staus und Blitzer bitte melden. Am besten geht das als Sprachnachricht über die Live-Radio-Tirol-App. Dankeschön und gute Fahrt. Schönen guten Morgen.
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13: Kurz vor 9, aufstehen mit Live-Radio. Jetzt gibt's euer Update zu Wetternachrichten und Verkehr. Mit Niklas Böhmer, ja heute Frühstück auf der Terrasse. Na, wird sich anbieten, oder? In Landeck bei feinen 22 Grad, 23 sind es in Innsbruck, 24 schon in Kufstein, überall momentan bei Sonnenschein. Der Sonntag ist generell durchweg sonnig mit maximal 35 Grad, auch sehr heiß. Am Nachmittag entstehen dann lokale Wärmegewitter. Die Live-Radio-Vorschau. So geht's auch ab Montag weiter. Aus heutiger Sicht hält die Hitzewelle bis weit in die neue Woche an.
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13: Jetzt geht's weiter in die Nachrichtenredaktion. Es ist genau 9:05.
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16: Mit Sophie Weinhandl, guten Morgen. Für alle, die vorhaben, den Flieger Richtung Ferien zu nehmen, die 100-Milliliter-Grenze fürs Handgepäck ist Geschichte. Am Wiener Flughafen Schwechat gibt es nun neue Flüssigkeitsscanner. Die Details hat Hannes Haab.
17: Bis zu 2 Liter Flüssigkeit darf man jetzt dabei haben. Damit fällt auch das Rausnehmen beispielsweise von Laptop oder Tablet weg. Die Scanner können hochauflösende 3D-Bilder machen und flüssige sowie feste Sprengstoffe erkennen. Trotzdem kann es sein, dass die strengen Regeln dennoch gelten, etwa wenn ein Flughafen noch ohne die neuen CT-Scanner arbeitet. Die meisten europäischen Flughäfen setzen die neuen Regeln noch nicht oder noch nicht flächendeckend um.
16: 25 Millionen Euro gibt der Wiener Airport dafür aus. Der Zusammenschluss von Salzburgmilch und Pinzgaumilch ist fix. Nach dem Beschluss der Mitglieder haben gestern auch die Genossenschaft dazu gestimmt. Zusammen sind Salzburg und Pinzgaumilch die drittgrößte Molkerei Österreichs. Sie wird künftig von rund 3200 Bauernhöfen beliefert. Die FPÖ hat gestern in Wien ihr 70. Jubiläum gefeiert mit einem Volksfest am Stephansplatz und einem Festakt in der Hofburg. Parteichef Kickl hat in seiner Rede zum Rundumschlag gegen die EU und die anderen Parteien ausgeholt und seinen Fans einen Volkskanzler Kickl versprochen. Unter den Rednern waren auch die Spitzen anderer Rechtsparteien, etwa Alice Weidel von der AfD und Ungarns Ex-Regierungschef Orbán. Wir schauen noch zur Fußball-WM. Japan hat da nichts anbrennen lassen und Tunesien 4:0 besiegt. Damit ist Tunesien aus der Weltmeisterschaft ausgeschieden. Im Gruppenfinale spielt Japan am Freitag noch gegen Schweden.
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13: Deutlich weniger spielt sich da auf Tirols Straßen ab, es läuft nämlich momentan alles nach Plan. Lasst es aber bitte nicht zu schnell laufen, ja, die sind schon unter Tirols neuesten Blitzer. Gibt's neben uns auf Live-Radio. Es wird geblitzt auf der A12 Innsbruck Richtung Kufstein nach der Ausfahrt Zillertal. Dankeschön Live-Radio-Verkehrsmelder Mike fürs Durchklingeln. Und wenn ihr auch was habt, Staus und Blitzer, bitte jederzeit melden und macht's wieder Mike. Ruft an unter der 0512 20 80 85.
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13: Schönen guten Morgen am Sonntag.
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0: mit Niklas Böhme und mit einigem an Sonne. Es wird hochsommerlich heute, 30 bis 35 Grad, dazu eben sehr viel Sonne und am Nachmittag dann vereinzelt Hitzegewitter. Die Live-Radio-Vorschau der Wochenstart morgen am Montag wird wieder sehr sonnig und heiß. Dieses stabile hochsommerliche Wetter hält sich auch weit bis in die neue Woche.
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0: Ja, ein kleiner Startpunkt hat sich da jetzt ergeben und zwar auf der B179 Fernpassstraße, Füssen Richtung Nassereit, bei Reute Süd, aktuell ein Plus von 10 Minuten. Sonst läuft es auf Tirolstraßen. Falls ihr was seht, Staus und Blitzer, bitte melden unter der 0512 20 80 85.
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6: Kurz vor 10, wir bringen euch wieder auf den neuesten Stand. Niklas Böhme hier, schönen Vormittag. Noch beim Brunchen auf der Terrasse oder schon am Weg ins Schwimmbad. Überall momentan Sonnenschein. In Imst bei 23, Innsbruck bei 24 oder in Meierhofen bei 25 Grad. Heute maximal 35 Grad und richtig viel Sonne. Am Nachmittag dann lokale Gewitter. Die Live-Radio-Vorschau. Genau so geht's in der neuen Woche weiter. Die Hitzewelle bleibt auch die nächsten Tage beständig. Hier geht's jetzt weiter mit den Weltnachrichten. Es ist genau 5 Minuten vor 10.
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7: Mit Sophie Weinhandl. Im Sommer legen Hitzewellen die österreichischen Städte oft regelrecht lahm. Besonders schwangere Frauen, alte oder kranke Menschen leiden unter den Temperaturen. Bäume und Grünflächen sind das beste Mittel zur Abkühlung der Städte, sagt Greenpeace-Bodenschutzexpertin Melanie Ebner.
8: Ich glaube, jeder, der im Sommer bei über 30 Grad schon einmal unter einem Baum gestanden ist, statt in der prallen Sonne auf Asphalt, kann das spüren. WissenschaftlerInnen haben das auch nachgewiesen, nachgemessen. Bäume können dann in den Städten eine Abkühlung von bis zu 11 Grad bringen. Bei Grünflächen sind es ungefähr 5 Grad. Das heißt, das sind sehr, sehr effiziente Maßnahmen, die man sehr leicht in die Städte bringen kann.
7: Wissenschaftler empfehlen eine Begrünung von mindestens 45% der Fläche. Das erreichen in Österreich nur die wenigsten Städte. Eine Herde schottischer Hochlandrinder ist gestern in Schwarz in Tirol beim Almauftrieb in Panik geraten und aus einer Weide ausgebrochen. 11 Tiere sind im steilen Gelände abgestürzt und gestorben. Der Landwirt und einige Helfer haben mehrere Stunden nach den Tieren gesucht. Die Bergung der Kadaver wurde in die Wege geleitet. Für alle, die vorhaben, den Flieger Richtung Ferien zu nehmen, die 100-Milliliter-Grenze fürs Handgepäck ist Geschichte. Am Wiener Flughafen Schwechat gibt es nun neue Flüssigkeitsscanner. Bis zu 2 Liter Flüssigkeit darf man jetzt dabei haben. Damit fällt auch das Rausnehmen beispielsweise von Laptop oder Tablet weg. 25 Millionen Euro gibt der Wiener Airport dafür aus. Trotzdem kann es sein, dass die strengeren Regeln aber noch gelten. Etwa wenn ein Flughafen noch ohne die neuen CT-Scanner arbeitet. Österreichs Fußballnationalmannschaft war gestern beim Training in Santa Barbara vollzählig. Stefan Posch hat sich ja zum WM-Auftakt gegen Jordanien einen Kieferbruch zugezogen. Er hat gestern mit einer eigens angefertigten Spezialmaske mittrainiert. Danach ist die Mannschaft nach Dallas geflogen. Da steigt heute das Abschlusstraining für das morgige Spiel gegen Argentinien.
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6: 2 Staupunkte und 3 Blitzer jetzt am Sonntagvormittag. Wir starten mit der Überlastung auf der B179 Fernpassstraße. Füssen Richtung Nassereit, Bayreuth Süd, aktuell ein Plus von einer Viertelstunde. A13, Brenner Autobahn, Brenner Richtung Innsbruck, an der Tiroler Grenze, lasst ihr ebenso 15 Minuten liegen. Und die neuesten Blitzer für ganz Tirol, die gibt es neben uns auf Live-Radio. Es wird geblitzt auf der A12, Kufstein Richtung Innsbruck, in München. Von der Brücke runter, der ist vom Live-Radio-Verkehrsmelder Thomas gekommen. Nummer 2, die steht in Zierl und kommt von der Jasmin. Vom Zierlerberg kommend bei der Gemeinde im 30er. Und der 3., den hat Live-Radio-Verkehrsmelderin Inge in Innsbruck gesichtet, bei der Autobahnausfahrt Innsbruck-Mitte in der Bushaltestelle Richtung Stadt. Dankeschön euch fürs Bescheidgeben. Und wenn ihr da draußen auch was seht, Staus und Blitzer, bitte melden und macht's wie die anderen. Ruft's an unter 0512 20 80 85. Dankeschön und gute Fahrt.
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10: 11:06. Ja, dieses Mal ein bisschen früher. Genau jetzt, nämlich 10:24 Uhr, ist der astronomische Sommerbeginn. Und dazu passend das Tirolwetter mit mir, Niklas Böhme. Ja, richtig sommerlich schaut's da auch beim Wetter aus. Viel Sonne und bis zu heiße 35 Grad. Am Nachmittag dann lokale Hitzegewitter. Die Live-Radio-Vorschau. Die neue Woche geht genauso hochsommerlich weiter.
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10: Wir schauen zum Reiseverkehr auf Tirols Straßen und starten auf der B179 Fernpassstraße. Nachmittag dann lokale Hitzegewitter. Die Live-Radio-Vorschau. Die neue Woche geht genauso hochsommerlich weiter.
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10: Wir schauen zum Reiseverkehr.

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4: Kurz vor 11, feinen Sonntagvormittag mit Niklas Böhme, ihr hört Live-Radio. Jetzt mit dem Tirolwetter und ja, die Liegewiese im Schwimmbad wird schon langsam voll. In Lermoos zum Beispiel bei sonnigen 26 Grad oder am Baggersee in Innsbruck, da sind 27, im Kaiserbad Elmau, da messen wir ebenso 27 Grad und Sonne. Der Sonntag ist aber auch wie gemacht fürs Schwimmbad, bis zu 35 Grad und strahlender Sonnenschein, später dann vereinzelt Gewitter. Die Live-Radio-Vorschau. In dieser Tonart geht's auch weiter. Die Sonne und die heißen Temperaturen bleiben uns bis weit in die neue Woche erhalten.
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4: Wir schalten in die Nachrichtenredaktion. Es ist genau 11:05.
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7: Mit Sophie Weinhandl. Noch heute wollen die USA und der Iran in der Schweiz ihre Friedensgespräche beginnen. Das ist die Info des Vermittlerlands Pakistan. US-Vizepräsident Vance ist am frühen Morgen in der Schweiz angekommen. Schon gestern Abend ist auch die iranische Delegation in der Schweiz eingetroffen. Zentrale Themen der Verhandlungen werden das iranische Atomprogramm sein und dass die Straße von Hormuz dauerhaft geöffnet wird. Die Verhandlungen in der Nähe von Luzern gibt es, obwohl die Kämpfe zwischen Israel und der Hisbollah im Libanon weitergehen. In Frankreich sollen jetzt Regierungsbeamte zum Drogentest, wie Premier Le Cornu in einem Rundschreiben bekannt gegeben hat. Wer positiv auf Drogen getestet wurde, muss mit disziplinarischen Konsequenzen rechnen. Der Kampf gegen den Drogenhandel in Frankreich ist immer wieder politisches Streitthema. Der Staat müsse Vorbild sein, so Le Cornu. Schon vor 3 Wochen hat es überraschende Drogentests am Regierungssitz gegeben. Der Premier und seine Mitarbeiter waren clean, berichtet TF1. Im Sommer legen Hitzewellen die österreichischen Städte oft regelrecht lahm. Bäume und Grünflächen wirken am besten abkühlend. Sie kühlen die Umgebung zwischen 5 bis 11 Grad ab, sagen uns die Bodenschutzfachleute von Greenpeace. Wissenschaftler empfehlen eine Begrünung von mindestens 45% der Fläche. Das erreichen in Österreich nur die wenigsten Städte. Weil er auf einen Internetbetrug hereingefallen ist, hat ein 47-jähriger Tiroler einen mittleren 5-stelligen Eurobetrag verloren. Er wollte auf einer Online-Plattform investieren, wurde von einem angeblichen Finanzberater kontaktiert und hat dann mehrmals Geld überwiesen. Zuerst hat der Mann auch kleine Beträge ausbezahlt bekommen, später ist sein Geld verschwunden.
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4: Ja, und da ist jetzt doch ordentlich was los auf Tirols Straßen im Reiseverkehr, vor allem auf der B79 Fernpassstraße. Fürs Richtung Nassereit bei Reute Süd aktuell ein Plus von 40 Minuten. In die Gegenrichtung, da ist ordentlich was los, abschnittsweise Stau auf der gesamten Strecke. Alles zusammen hier plus eine Stunde auf eurem Weg Richtung Deutschlands. Dann haben wir noch die A12 Inntal-Autobahn im Gepäck, Innsbruck Richtung Kufstein bei der Ausreise nach Deutschland, hier eine Viertelstunde plus. Falls ihr auch was seht, Staus und Blitzer, bitte melden, die Telefonnummer direkt hier. Ins Live-Radio-Verkehrszentrum ist die 0512 20 80 85. Gute Fahrt.
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15: 11:55, Niklas Böhme hier, feine Mittagszeit. Es wird heiß in Tirol, 30 bis 35 Grad sind da heute drin. Der Sonntag ist zudem strahlend sonnig. Hitzegewitter sind dann am Nachmittag lokal möglich, aber seltener als gestern. Die Live-Radio-Vorschau, die Hitzewelle hält an. In der neuen Woche geht's mit Sonnenschein und über 30 Grad weiter.
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15: Und da ist jetzt wirklich ordentlich was los im Reiseverkehr. Sorgenkind Nummer 1 ist die B79 Fernpassstraße. Füssen Richtung Nassereit, Bayreuth Süd, aktuell ein Plus von einer Dreiviertelstunde. In die Gegenrichtung ist noch mehr los. Abschnittsweise Stau auf der gesamten Strecke von Nassereit bis zum Fernpass dauert schon eine Stunde länger. Bei Heiterwang gibt es nochmal eine

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8: Mahlzeit am Sonntag, kurz vor 12. Jetzt gibt's eure Mittagsinfos. Mit Niklas Böhme und dem Tirolwetter. Mittagessen jetzt im Freibad bei 26 Grad in Lengenfeld. 29 sind's in Innsbruck. Lienz meldet sonnige 27. Der Sonntag bleibt generell sonnig und mit maximal 35 Grad heiß. Am Nachmittag entstehen lokale Gewitter. Die Live-Radio-Vorschau. Kaum anders geht's weiter. Viel Sonne und über 30 Grad bleiben uns bis weit in die neue Woche erhalten.
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8: Die Weltnachrichten zum Mittag gibt's jetzt. Es ist genau 12:05.
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10: Mit Sophie Weinhandl. Unwetter und Gewitter haben gestern besonders den Süden Österreichs getroffen. Etwa in Kärnten und der Steiermark hat es hunderte Feuerwehreinsätze gegeben. Auch im Süden Niederösterreichs waren die Florianis beschäftigt. Im steirischen Mürzzuschlag mussten die Feuerwehrleute Hänge sichern und Keller auspumpen. In Kärnten waren besonders Spital, Wolfsberg und Villach betroffen. Alleine im Stadtgebiet von Villach waren es knapp 40 Einsätze für die Feuerwehr, sagt uns der Kommandant der Hauptfeuerwache Villach, Harald Geisler.
11: Das ist in erster Linie, waren die Einsätze im Bereich von überfluteten Kellern, aber es hat natürlich auch Hilfeleistungen gegeben in Bezug auf das Freimachen von Verkehrswegen. Und es sind auch mehrere Fahrzeuge zum Beispiel in Unterführungen stecken geblieben, weil sich dort das Wasser angesammelt hat.
10: Zwei Feuerwehrleute haben gestern in Wolfsberg im Lavantal beim Löschen einen Stromschlag bekommen, nachdem ein Blitz in eine Stromleitung eingeschlagen hat. Die Rettung hat die beiden Männer verletzt ins Spital gebracht. Die Wiener Polizei hat gestern einen Ladendieb am Westbahnhof auf frischer Tat ertappt und mit Hand- und Fußfesseln festgenommen. Der 21-Jährige war aggressiv und hatte drei Polizisten so verletzt, dass sie ihren Dienst abbrechen mussten. Er ist auf sie losgegangen, als die Beamten seine Identität feststellen wollten. Eine weitere Attacke auf Polizisten hat es dann um Mitternacht in der Leopoldstadt gegeben. Dort hat ein 32-Jähriger die Beamten ebenfalls bei der Ausweiskontrolle attackiert. Noch heute wollen die USA und der Iran ihre Friedensgespräche beginnen. Das ist die Info des Vermittlerlands Pakistan. US-Vizepräsident Vance ist am frühen Morgen in der Schweiz angekommen. Schon gestern Abend ist auch die iranische Delegation in der Schweiz eingetroffen. Zentrale Themen der Verhandlungen werden das iranische Atomprogramm sein und dass die Straße von Hormuz dauerhaft geöffnet wird. Die Verhandlungen in der Nähe von Luzern gibt es, obwohl die Kämpfe zwischen Israel und der Hisbollah im Libanon weitergehen. Die österreichische Hochschülerschaft ÖH hat eine neue Vorsitzende. Viktoria Kuttner von der GRAS, den Grünen und alternativen Studenten, folgt der bisherigen Vorsitzenden vom Verband Sozialistischer Studenten in Österreich. Der Rollentausch war vereinbart. Die beiden Studierendenorganisationen haben gemeinsam eine absolute Mehrheit in der ÖH.
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8: Da ist jetzt zum Mittag ordentlich was los im Reiseverkehr. Wir manövrieren euch da aber souverän durch und starten jetzt auf der B79 Fernpassstraße. Füssenrichtung Nassereit bei Reute Süd aktuell ein Plus von einer Dreiviertelstunde. In die Gegenrichtung auch immer wieder abschnittsweise Stau. Von Nassereit bis zum Fernpass die größte Staustelle mit einer halben Stunde Zeitverlust. Vor der Grenze gibt es nochmal 25 Minuten obendrauf. B77 Seefelder Straße, Ziel Richtung Seefeld, den Zieler Berg hinauf, eine Viertelstunde mehr. A13 Brenner Autobahn, Brenner Richtung Innsbruck, Zierverkehr von Matra bis Schönberg, hier gibt es eine Viertelstunde plus, im weiteren Verlauf dann im Baustellenbereich bei Patsch ebenso 10 Minuten mehr. Und A12 Inntal Autobahn, Innsbruck Richtung Kufstein, bei der Ausreise nach Deutschland lasst ihr 20 Minuten liegen. Und da wo es geht, heißt es bitte nicht so schnell, die neuesten Blitzer für ganz Tirol, die gibt es neben uns auf Live Radio. Es wird geblitzt auf der Bundesstraße nach Schwarz, Innsbruck Richtung Kufstein beim Dacker. Dankeschön, Live-Radio Verkehrsmelder Walter, fürs Bescheid geben. Und falls ihr auch was seht, Staus und Blitzer, bitte jederzeit melden unter der 0512 20 80 85. Feine Mittagszeit und gute Fahrt.
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13: Feine Mittagszeit um 12:30. Astronomischer Sommerbeginn ist heute. Und richtig sommerlich schaut's auch beim Tirolwetter aus. Mit Niklas Böhme. Ja, viel Sonne, bis zu heiße 35 Grad stehen heute an. Am Nachmittag dann lokale Hitzegewitter, aber weniger wie gestern. Die Live-Radio-Vorschau, die neue Woche geht genauso hochsommerlich weiter.
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13: Da ist nach wie vor einiges los im Reiseverkehr. Wir schauen uns das jetzt gemeinsam an und starten auf der B179 der Fernpassstraße. Füssenrichtung Nassereit, Bayreuth Süd, aktuell ein Plus von 45 Minuten. In die Gegenrichtung vorabschnittsweise Stau von Nassereit bis zum Fernpass, die größte Staustelle mit 30 Minuten. Vor der Grenze zu Deutschland dann noch einmal 25 Minuten obendrauf. B177 Seefelder Straße, Zielrichtung Seefeld, den Zieler Berg rauf, ein Plus von einer Viertelstunde. A13 Brenner Autobahn, Brenner Richtung Innsbruck, sehr Verkehr von Matrei bis Schönberg, hier verliert ihr 15 Minuten. Im weiteren Verlauf im Baustellenbereich vom Patsch dann noch einmal 10 Minuten. Und A12 Inntal Autobahn, Innsbruck Richtung Kufstein, bei der Ausreise nach Deutschland lasst ihr eine Viertelstunde liegen. Falls ihr unterwegs auch was seht, Staus und Blitzer, bitte melden. Die Telefonnummer direkt hier ins Live-Radio. Hier verliert ihr 15 Minuten. Im weiteren Verlauf im Baustellenbereich vom Patsch dann noch einmal 10 Minuten. Und A12 Inntal-Autobahn, Innsbruck Richtung Kufstein. Bei der Ausreise nach Deutschland lasst ihr eine Viertelstunde liegen. Falls ihr unterwegs auch was seht, Staus und Blitzer, bitte melden. Die Telefonnummer direkt hier ins Live-Radio-Verkehrszentrum ist die 0512

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9: Kurz vor eins, jetzt gibt's Wetternachrichten und Verkehr in eurem Update. Ihr hört Live-Radio mit Niklas Böhme. Die Liegewiese im Schwimmbad wird jetzt langsam voll. In Imst bei sonnigen 30 Grad oder am Baggersee in Innsbruck bei 31. Im Kaiserbad Elmau messen wir ebenso 30 Grad und Sonnenschein. Ja gut, der Sonntag ist auch wie gemacht fürs Schwimmbad. Bis zu 35 Grad und viel Sonne, später dann vereinzelt Gewitter. Die Live-Radio-Vorschau in dieser Tonart geht's weiter. Die Sonne und die heißen Temperaturen bleiben uns bis weit in die neue Woche erhalten.
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9: Es ist 5 vor 1.
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11: Mit Melanie Wenig. Beim Doppelbudget der Regierung fehlen Reformen, das kritisiert heute der Rechnungshof. Die Reformen wären speziell in den Bereichen Gesundheit, Pflege, Pensionen, Bildung oder Energie nötig, Sophie Weinhandel.
12: Dazu brauche es auch den Willen, die Themen anzugehen, nämlich übergreifend zwischen Bund, Ländern und Gemeinden. Der Rechnungshof vermisst auch, dass das Steuersystem einfacher wird. Es wird sogar komplexer. Ein Beispiel sind die neuen Regeln, wo die Körperschaftssteuer stufenweise steigen soll. Der Autofahrerclub ÖMTC kritisiert, dass es für E-Autos künftig einen Sachbezug geben soll. Dadurch würden weniger Firmen E-Autos kaufen. Das wirkt sich in Folge auf den Gebrauchtmarkt aus, der vor allem für Private interessant ist, die sich ein günstigeres E-Auto kaufen wollen, heißt es.
11: Die Wiener Landesregierung kritisiert zudem, dass die geplanten 80 Millionen Euro ab 2028 für ein zweites verpflichtendes Kindergartenjahr zu wenig sind, um den zusätzlichen Aufwand zu bezahlen. Der britische Premier Keir Starmer soll kurz vor dem Rücktritt stehen. Er soll darüber mit Ministern und Beratern gesprochen haben. Ein Regierungsvertreter hat das allerdings zurückgewiesen. Der Premierminister konzentriere sich auf seine Amtsgeschäfte. Starmer hat historisch schlechte Umfragewerte. Mehr als 100 Abgeordnete seiner Labour-Partei fordern öffentlich seinen Rücktritt. Die Vorarlberger Polizei hat bei Planquadraten in den Bezirken Feldkirch und Bludenz Führerscheine abgenommen. 3 Alkoholinker und 6 Menschen, die Drogen genommen haben, hat die Polizei gestern aus dem Verkehr gezogen. 7 sind noch bei der Kontrolle ihren Schein losgewiesen. In einem Fall hat die Polizei auch Drogen sichergestellt. Und Mangos oder Wassermelonen mit Chili-Streuseln, ein Anti-Hitze-Snack, der in sozialen Netzwerken gerade zu einem richtigen Trend wird. Von Experten kommt jetzt aber der Einwand, dass Schärfe den Körper nicht nachhaltig abkühlt. Im Gegenteil, zu scharfes Essen kann den von der Hitze belasteten Körper zusätzlich stressen. Ernährungsexperten empfehlen, gut verdauliche Speisen mit einem hohen Wassergehalt, etwa frisches Obst, Gemüse oder Joghurt.
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9: Ja, nach wie vor einiges los im Reiseverkehr und da starten wir auf der B179 Fernpassstraße. Fürs Richtung Nassereit bei Reute Süd 20 Minuten mehr. In die Gegenrichtung von Nassereit bis zum Fernpass 30 Minuten, bei Lermoos nochmal 10 und vor der Grenze zu Deutschland ein Plus von 25 Minuten, insgesamt also über eine Stunde mehr. B177 Seefelder Straße, Ziel Richtung Seefeld, den Zieler Berg hinauf, 15 Minuten braucht ihr hier länger. A13 Brenner Autobahn, Brenner Richtung Innsbruck, sehr Verkehr von Matreit bis Schönberg, 10 Minuten hier euer Zeitverlust. Im weiteren Verlauf im Baustellenbereich bei Patsch lasst ihr nochmal eine Viertelstunde liegen. Und A12 Inntal Autobahn, Innsbruck Richtung Kufstein, bei der Ausreise nach Deutschland aktuell eine Viertelstunde Zeitverlust. Falls ihr auch was seht, Staus und Blitzer bitte melden. Am besten geht das als Sprachnachricht über die Live-Radio Tirol App. Dankeschön und gute Fahrt.
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1: Fünf halb zwei, hört Live-Radio mit Niklas Böhme. Bei uns gibt's jetzt gleich das Update aus dem Verkehrszentrum und davor das Live-Radio Tirolwetter. Es wird heiß, 30 bis 35 Grad sind da heute noch drin. Der Sonntag ist zudem strahlend sonnig. Hitzegewitter sind dann am Nachmittag lokal möglich, aber seltener als gestern. Die Live-Radio-Vorschau, die Hitzewelle hält an. In der neuen Woche geht's mit Sonnenschein und über 30 Grad weiter.
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1: Nach wie vor viel los im Reiseverkehr. Wir starten auf der B79 Fernpassstraße. Fürs Richtung Nassereit bei Reute Süd aktuell ein Plus von noch 10 Minuten. In die Gegenrichtung ist deutlich mehr los. Von Nassereit bis Lermoos abschnittsweise Stau und insgesamt ein Plus von einer Stunde. Vor der Grenze, dem Grenztunnel Füssen, dann nochmal eine Viertelstunde obendrauf. B77 Seefelder Straße, Ziel Richtung Seefeld, den Zieler Berg hinauf aktuell ein Plus von einer Viertelstunde. A13 Brenner Autobahn, Brenner Richtung Innsbruck im Baustellenbereich bei Patsch, lasst ihr ebenso 15 Minuten liegen. Und dann haben wir noch die A12 Inntal Autobahn, Innsbruck Richtung Kufstein, bei der Ausreise nach Deutschland 10 Minuten euer Zeitverlust. Falls ihr auch was seht, Staus und Blitzer bitte jederzeit melden unter der 0512 20 80 85. Dankeschön.
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16: Kurz vor 2, euer Update zum Sonntagnachmittag gibt's jetzt hier auf Live-Radio. Mit Niklas Böhme und eine Portion Schwimmbadpommes holt euch jetzt im Freibad bei 31 Grad in Landeck. 32 sind's in Innsbruck. Lienz meldet sonnige 30 Grad. Der Sonntag bleibt auch sonnig und mit maximal 35 Grad heiß. Am Nachmittag entstehen lokale Gewitter. Die Live-Radio-Vorschau, kaum anders geht's weiter. Viel Sonne und über 30 Grad bleiben uns bis weit in die neue Woche erhalten.
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16: Die Weltnachrichten um genau 2:05.
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19: Mit Melanie Wenig. Die Temperaturen legen heute noch einmal ordentlich zu. Auch in den kommenden Tagen hat eine Hitzewelle Österreich im Griff. Besonders in den Städten ist das eine große Belastung für die Menschen. Wer hier besonders leidet, das sagt uns Melanie Ebner von Greenpeace.
20: Manche Gruppen von Menschen, die leiden da noch stärker drunter. Schwangere, Frauen, aber auch besonders ältere Menschen. Also wir wissen, dass Menschen ab 65 Jahren deutlich stärker betroffen sind, zum Teil im Sommer gar nicht mehr das Haus verlassen können. Oder auch Menschen mit Autoimmunerkrankungen.
19: Grünflächen und Bäume helfen gegen die Hitze und kühlen die Umgebung um 5 bis zu 11 Grad ab. Wissenschaftler raten zu mindestens 45% Grünanteil in den heimischen Städten. Am meisten grün ist es etwa in Lustenau oder auch in Bad Vöslau. Einen Tag nach der 70-Jahr-Feier der FPÖ in der Hofburg und am Wiener Stephansplatz hagelt es heute Kritik seitens der SPÖ, der Grünen und auch der ÖVP. Die Roten und Grünen kritisieren vor allem die Teilnahme internationaler rechter Politiker wie Alice Weidel, Viktor Orban oder Geert Wilders und sprechen von demokratiefeindlichen Bewegungen. Die ÖVP wirft den Blauen vor, sich lieber in der Oppositionsrolle einzurichten, als konstruktiv mitzuarbeiten. Die FPÖ hat bei ihrem Festakt in der Hofburg gestern ihre internationale Vernetzung betont. Der britische Premier Keir Starmer soll kurz vor dem Rücktritt stehen. Er soll darüber mit Ministern und Beratern gesprochen haben. Ein Regierungsvertreter hat das allerdings zurückgewiesen. Der Premierminister konzentriere sich auf seine Amtsgeschäfte. Starmer hat historisch schlechte Umfragewerte. Mehr als 100 Abgeordnete seiner Labour-Partei fordern öffentlich seinen Rücktritt. Und weil er auf einen Internetbetrug hereingefallen ist, hat ein 47-jähriger Tiroler einen mittleren fünfstelligen Eurobetrag verloren. Er wollte auf einer Online-Plattform investieren, wurde von einem angeblichen Finanzberater kontaktiert und hat dann mehrmals Geld überwiesen. Zuerst hat der Mann auch kleine Beträge ausbezahlt bekommen, später ist sein Geld verschwunden.
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16: Nach wie vor einiges los im Reiseverkehr, vor allem auf der B79 Fernpassstraße. Fürstenrichtung Nassereit, Bayreuth ist Süd, hier wird es jetzt weniger, 10 Minuten messen wir noch. Und in die Gegenrichtung, da ist viel los. Abschnittsweise Stau von Nassereit bis Biberwieger, hier dauert es insgesamt 1 Stunde und 10 Minuten länger. B77 Seefelder Straße, Ziel Richtung Seefeld, den Zieler Berg hinauf, 10 Minuten plus. Wir schauen auf die A13 Brenner Autobahn, Brenner Richtung Innsbruck, im Baustellenbereich bei Patsch aktuell 20 Minuten Zeitverlust. In die Gegenrichtung, am Weg nach Italien, vor der Baustelle auf der Luegbrücke, lasst ihr 10 Minuten liegen. Unser A12 Inntal Autobahn, Innsbruck Richtung Kufstein, bei der Ausreise nach Deutschland, aktuell ein Plus von einer Viertelstunde. Falls ihr auch was seht, Staus und Blitzer, bitte melden, die Telefonnummer direkt hier. Ins Live-Radio-Verkehrszentrum ist die 0512 20 80 85. Ihr genießt jetzt den offiziellen ersten Sommertag mit viel Sonne und mit Valentina Leitinger. Servus.
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7: Hier ist das Tirolwetter bei Live-Radio mit Valentina Leitinger um 2:30. Feinen Sonntagnachmittag. Heiße Temperaturen in ganz Tirol, Topwert aktuell in Ebbs bei 33 Grad. In Innsbruck messen wir 31 und in Lermoos 29 Grad. Auch ein paar Quellwolken mischen am Himmel mit. In Richtung Abend kann es nass werden. So heftige Schauer wie gestern und vorgestern sind aber heute nicht dabei. Weiter geht's mit der Hitzewelle, wie die Live-Radio-Vorschau zeigt. Morgen Montag gibt's bis zu 34 Grad, am Nachmittag ein paar gewitterige Schauer. Übermorgen Dienstag bis zu 32 Grad bei untertags wolkenlosem Himmel in Richtung Abend. Auch da wieder Wärmegewitter.
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7: Wir starten im Außerfern auf der B179 Fernpassstraße, Fahrtrichtung Reute. Zwischen Nassereith und dem Fernpass gibt es eine halbe Stunde plus. In der Gegenrichtung dauert es auf der Umfahrung Reute eine Dreiviertelstunde länger. B177 Seefelder Straße, Zirl Richtung Seefeld, den Zirler Berg rauf, gibt es 10 Minuten plus. A13 Brenner Autobahn, Brenner Richtung Innsbruck, im Baustellenbereich bei Patsch 20 Minuten mehr Fahrzeit. Und A12 Inzell Autobahn, Innsbruck Richtung Kufstein, bei der Ausreise nach Deutschland dauert es eine Viertelstunde länger. Falls ihr noch was seht, Staus und Blitzer bitte melden, am besten als Sprachnachricht über die Live-Radio Tirol App. Vielen Dank und gute Fahrt!
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13: Hier ist das Tirolwetter bei Live-Radio mit Valentina Leitinger. Viel trinken nicht vergessen. Bei den Temperaturen aktuell ganz wichtig, in Reutte messen wir 30 Grad, in St. Johann 31 und in Innsbruck 32 Grad. Heiß und sonnig bleibt's bis in den Abend rein, absolut perfekt zum Grillen, dabei Fußball schauen, klingt traumhaft. Die Wolken am Himmel bleiben aber nicht ganz harmlos, vor allem über den Bergen brauen sich ein paar Schauer zusammen, in den Tälern bleibt's aber großteils trocken. Weiter geht's mit der Hitzewelle, wie die Live-Radio-Vorschau zeigt. Morgen Montag gibt's bis zu 34 Grad, am Nachmittag ein paar gewitzerige Schauer. Übermorgen Dienstag bis zu 32 Grad, bei untertags wolkenlosem Himmel in Richtung Abend. Auch da dann wieder Wärmegewitter.
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13: Es ist 3:05.
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15: Mit Melanie Wenig. Die Freiheitlichen wollen die Grundfesten der liberalen Demokratie einreißen, kritisiert heute etwa Grünen-Chefin Leonore Gewessler, einen Tag nach der 70-Jahr-Geburtstagsfeier der FPÖ. Vor allem die Gästeliste der gestrigen Feier regt auf, unter anderem Ungarns Ex-Premier Orban, der niederländische Rechtspolitiker Geert Wilders oder die deutsche AfD-Chefin Alice Weidel. FPÖ-Chef Kickl feiere gemeinsam mit Europas Rechtsaußenparteien, während er sich und die FPÖ als wahren Verfassungsschutz inszeniere, kommt etwa von der SPÖ. US-Vizepräsident J.D. Vance ist für Friedensgespräche mit dem Iran in der Schweiz angekommen. Vance hat zuvor erklärt, dass er voraussichtlich einige Tage für Friedensverhandlungen in der Schweiz sei. Er zeigt sich vorsichtig optimistisch. Die Gespräche sollen wohl noch heute starten. Die Temperaturen legen heute noch einmal ordentlich zu. Auch in den kommenden Tagen hat eine Hitzewelle Österreich im Griff. Besonders schwangere Frauen, alte oder kranke Menschen leiden unter den Temperaturen. Bäume und Grünflächen wirken am besten abkühlend in den Städten. Sie kühlen die Umgebung zwischen 5 bis zu 11 Grad ab, erklären uns die Umweltschützer von Greenpeace. Mit über die Hälfte der Fläche gibt es etwa in den Städten Lustenau oder in Bad Vöslau am meisten Grün. Obwohl wegen starker Wellen die gelbe Flagge gehisst war, sind drei Buben nach einem Sprung ins Meer im spanischen Tarragona ums Leben gekommen. Die 12- bis 13-Jährigen sind von einem Felsen gesprungen und konnten wegen der starken Strömung nicht mehr mit eigenen Kräften aus dem Wasser klettern. Der Stadtrat von Tarragona hat 3 Tage offizielle Trauer ausgerufen.
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13: Wir starten auf der A13 Brenner-Autobahn, Brenner Richtung Innsbruck. Im Baustellenbereich bei Patsch dauert es eine Viertelstunde länger. A12 Innsal-Autobahn, bei der Ausreise nach Deutschland gibt es beim Grenzübergang Kufstein-Kiffersfelden ebenfalls 15 Minuten plus. Weiter geht's ins Außerfern zur B179 Fernpassstraße, Fahrt Richtung Reute. Zwischen Nassereit und dem Fernpass gibt es 20 Minuten plus. In der Gegenrichtung dauert es vom Grenztunnel Füssen bis Heiterwang immer wieder ein bisschen länger, insgesamt eine Dreiviertelstunde. Und B177 Seefelder Straße, Zirl Richtung Seefeld, den Zirlerberg rauf, gibt's 10 Minuten plus. Falls ihr noch was seht, Staus und Blitzer jederzeit melden unter 0512 20 80 85. Vielen Dank und gute Fahrt!
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5: Hier ist das Tirolwetter bei Live-Radio mit Valentina Leitinger um 3:55 feinen Sonntag. Perfekt zum astronomischen Sommerbeginn. Heute gibt's viel Sonne und heiße Temperaturen. Topwert aktuell in Haiming bei 33 Grad. In Innsbruck messen wir 32 und in Scharnitz 30 Grad. Die Sonne bleibt uns bis in den Abend rein erhalten, auch wenn die Quellwolken aktuell ein bisschen zuziehen. Vor allem über den Bergen brauen sich ein paar Schauer zusammen. In den Tälern bleibt's aber großteils trocken. Weiter geht's in den nächsten Tagen mit der Hitzewelle, wie die Live-Radio-Vorschau zeigt. Morgen Montag gibt's bis zu 34 Grad, am Nachmittag ein paar gewitzrige Schauer. Übermorgen Dienstag bis zu 32 Grad, bei untertags wolkenlosem Himmel in Richtung Abend. Auch da wieder Wärmegewitter.
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5: Wir starten auf der A13 Brenner-Autobahn, Brenner Richtung Innsbruck. Im Baustellenbereich bei Patsch gibt's 15 bis 20 Minuten plus. A12 Inntal-Autobahn, bei der Ausreise nach Deutschland gibt's beim Grenzübergang Kufstein-Kiefersfelden eine Viertelstunde mehr Fahrzeit. Weiter geht's ins Außerfern zur B179 Fernpassstraße, Fahrtrichtung Reute. Zwischen dem Fernpass und Biberwier gibt's 20 Minuten plus. Ebenfalls Fahrtrichtung Reute, ab Heiterwang dauert's 20 bis 25 Minuten länger wegen Überlastung. In der Gegenrichtung gibt es auf der Umfahrung Reute eine Viertelstunde mehr Fahrzeit. B165 Gerlosstraße, Jenbach Richtung Gerlos. Im Gemeindegebiet von Heinzenberg ist ein Unfall passiert. Die Einsatzkräfte sind da bereits vor Ort. Seid hier bitte besonders vorsichtig unterwegs. Und B177 Seefelder Straße, Zirl Richtung Seefeld, den Zirler Berg rauf, dauert 5 bis 10 Minuten länger. Falls ihr noch was seht, Staus und Blitzer bitte melden unter 0512 20 80 85. Vielen Dank und gute Fahrt.
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6: Hier ist das Tirolwetter bei Live-Radio mit Valentina Leitinger und es ist heiß in Tirol. Dazu aber auch teilweise ziemlich bewölkt, zum Beispiel aktuell in Innsbruck bei 33 Grad. Mehr Sonne gibt es noch im Unterland, zum Beispiel in St. Johann bei 31 Grad. In Sistrans messen wir 30 Grad. Trotz der Quellwolken am Himmel bleibt es aber in den Tälern großteils trocken. Nass wird es gegen Abend, vor allem auf den Bergen. Die langen Hosen können dann auch für die kommenden Tage im Schrank bleiben, wie die Live-Radio vorstellt. Zeigt. Morgen Montag gibt es schwüle 34 Grad, am Nachmittag ein paar gewittriger Schauer. Eher trocken bleibt es nur in Osttirol. Übermorgen Dienstag bis zu 32 Grad, bei untertags wolkenlosem Himmel. In Richtung Abend auch da wieder Wärmegewitter, teilweise mit viel Regen dabei.
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6: Es ist genau 5 vor 4.
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8: Mit Melanie Wenig. Die Plattform Watchlist Internet warnt aktuell vor einer neuen Betrugsmasche um den Klimabonus. Obwohl der Klimabonus schon vor 2 Jahren ausgelaufen ist, sollen sich potenzielle Opfer für eine angebliche Auszahlung von bis zu 400 Euro melden. Die E-Mails der Betrüger im Namen des Finanzministeriums führen auf eine gefälschte Seite. Die Kriminellen haben es dabei auf persönliche Daten und den Zugang zum Online-Banking der Opfer abgesehen. Wer von dieser Betrugsmasche schon betroffen war, soll unbedingt die Bank kontaktieren sowie den Fall bei der Polizei anzeigen. Die Wien Energie nimmt nun mit dem Windpark Leudesthal ihren bisher leistungsstärksten Windpark in Betrieb. 10 Windräder bei der niederösterreichischen Gemeinde Zistersdorf produzieren ab sofort Ökostrom für umgerechnet mehr als 44.000 Durchschnittshaushalte. Wien Energie will noch heuer die Windkraftleistung verdoppeln auf rund 520 Megawatt. Auf der von Russland besetzten Halbinsel Krim gibt es nur noch Sprit für staatliche Firmen sowie für öffentliche Einrichtungen, die für die kritische Infrastruktur oder die Sicherheit wichtig sind. Das schreibt heute der Gouverneur der Region in sozialen Medien. Die Ukraine hat zuletzt verstärkt russische Raffinerien, Pipelines und Öllager attackiert. Damit dürften ein Drittel der russischen Raffineriekapazitäten lahmgelegt worden sein, zeigen Analysen aus den USA. Und Mangos oder Wassermelonen mit Chili-Streuseln, ein Anti-Hitze-Snack, der in sozialen Netzwerken gerade zu einem richtigen Trend wird. Von Experten kommt jetzt aber der Einwand, dass Schärfe den Körper nicht nachhaltig abkühlt. Im Gegenteil, zu scharfes Essen kann den von der Hitze belasteten Körper zusätzlich stressen. Ernährungsexperten empfehlen, gut verdauliche Speisen mit einem hohen Wassergehalt, etwa frisches Obst, Gemüse oder Joghurt.
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6: Viel Geduld braucht ihr im Außerfern. Wir schauen zur B179 Fernpassstraße. Fahrtrichtung Reute zwischen Nassereit und dem Fernpass gibt's 40 Minuten plus. Ebenfalls Fahrtrichtung Reute zwischen Bichelbach und Heiterwang dauert's 20 Minuten länger wegen Überlastung. Bei der Ausreise nach Deutschland, dann beim Grenztunnel Füssen noch einmal eine halbe Stunde obendrauf. In der Gegenrichtung gibt's auf der Umfahrung Reute 5 bis 10 Minuten plus. Weiter geht's zur A13 Brenner Autobahn, Brenner Richtung Innsbruck. Innsbruck im Baustellenbereich bei Patsch dauert es 10 bis 15 Minuten länger. Und A12 Inntalautobahn bei der Ausreise nach Deutschland gibt es beim Grenzübergang Kufstein-Kiefersfelden 20 Minuten plus. Falls ihr noch was seht, Staus und Blitzer bitte melden, am besten als Sprachnachricht über die Live-Radio Tirol-App. Vielen Dank und gute Fahrt!
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2: Hier ist das Tirolwetter bei Live Radio mit Valentina Leitinger um 4:35 Uhr. Feinen Sonntagnachmittag. Heiße Temperaturen in ganz Tirol, Topwert aktuell in Ebbs und in Innsbruck bei 33 Grad, in Tannheim messen wir 28 Grad. Auch ein paar Quellwolken mischen am Himmel mit, teilweise gibt's schon ein paar Regentropfen, so heftige Schauer wie gestern und vorgestern sind aber heute nicht dabei. Lange Hosen braucht ihr auch in der kommenden Woche nicht, wie die Live-Radio-Vorschau zeigt. Morgen Montag gibt's schwüle 34 Grad, am Nachmittag ein paar gewitterige Schauer, eher trocken bleibt's nur in Osttirol. Übermorgen Dienstag bis zu 32 Grad, bei untertags wolkenlosem Himmel, in Richtung Abend auch da wieder Wärmegewitter, teilweise wieder mit sehr viel Regen dabei.
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2: Wir starten auf der A13 Brenner Autobahn, Fahrtrichtung Innsbruck. Auf der Luegbrücke steht ein defektes Fahrzeug auf der Fahrbahn. Die Einsatzkräfte sind bereits vor Ort. Seid hier bitte besonders vorsichtig unterwegs. Viel Geduld braucht ihr im Außerfern. B179 Fernpassstraße, Fahrtrichtung Reute. Zwischen Nassereit und Biberwier gibt es 15 bis 20 Minuten plus. Ebenfalls Fahrtrichtung Reute. Ab Heiterwang dauert es eine Viertelstunde länger wegen Überlastung. Bei der Ausreise nach Deutschland, dann beim Grenztunnel noch einmal 40 Minuten Wartezeit obendrauf. Und A12 Interlautobahn, da gibt es bei der Ausreise nach Deutschland beim Grenzübergang Kufstein-Kiefersfelden 15 bis 20 Minuten plus. Falls ihr noch was seht, Staus und Blitzer jederzeit melden unter 0512 20 80 85.
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6: Hier ist das Tirolwetter bei Live-Radio mit Valentina Leitinger. Viel trinken nicht vergessen, bei den Temperaturen aktuell ganz wichtig. In Mirming messen wir 30 Grad, in Nikolsdorf 31 und in Innsbruck 32 Grad. Heiß und sonnig bleibt es großteils bis in den Abend rein, absolut perfekt zum Grillen, dabei Fußball schauen, klingt traumhaft. Die Wolken am Himmel bleiben aber nicht ganz harmlos, vor allem über den Bergen brauen sich schon ein paar Schauer zusammen, teilweise wird es schon ein bisschen nass, in den Tälern bleibt es aber großteils trocken. Lange Hosen brauchen wir auch in der kommenden Woche absolut nicht, wie die Live-Radio-Vorschau zeigt. Morgen Montag gibt es schwüle 34 Grad, am Nachmittag ein paar gewittrige Schauer. Eher trocken bleibt es nur in Osttirol. Übermorgen Dienstag bis zu 32 Grad, bei untertags wolkenlosem Himmel. In Richtung Abend auch da wieder Wärmegewitter, teilweise mit viel Regen dabei.
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6: Es ist gleich 5 vor 5.
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8: Mit Melanie Wenig. Vorsicht bei Hitze und Medikamenten, diese sollten nicht über 25 Grad gelagert werden. Im Haus, vor allem an heißen Urlaubsorten, sollten Medikamente am besten unten in einem Schrank oder sogar im Kühlschrank liegen. Bei Autofahrten wird es im Kofferraum besonders heiß. Besser vorne im Auto mitnehmen, appelliert Alexandra Mandl von der Apothekerkammer Steiermark.
9: Es ist grundsätzlich so, dass die Arzneimittel ja eine gewisse Zeit lang stabil sind. Das ist eben der Ablauf. Und je heißer es ist, desto schneller bauen sich Arzneimittel ab. Und sie können dann im besten Fall nicht mehr wirken. Oder es können wirklich schädliche Abbauprodukte entstehen.
8: Wer beispielsweise ein Notfallmedikament den ganzen Sommer bei sich trägt, sollte das nach dem Sommer besser erneuern. So Mandl. Zur Fußball-WM. In einer Stunde trifft Spanien in Atlanta auf Saudi-Arabien. Für die Spanier steht einiges auf dem Spiel nach dem überraschenden 0:0 gegen Kap Verde. Jetzt ist der Europameister auf Wiedergutmachung aus. Zu unterschätzen ist der Gegner Saudi-Arabien aber nicht. Zum Auftakt haben sie sich gegen Uruguay mit einem 1:1 getrennt. Die Plattform Watchlist Internet warnt aktuell vor einer neuen Betrugsmasche um den Klimabonus. Obwohl der Klimabonus schon vor 2 Jahren ausgelaufen ist, sollen sich potenzielle Opfer für eine angebliche Auszahlung von bis zu 400 Euro melden. Die E-Mails der Betrüger im Namen des Finanzministeriums führen auf eine gefälschte Seite. Die Kriminellen haben es dabei auf persönliche Daten und den Zugang zum Online-Banking der Opfer abgesehen. Wer von dieser Betrugsmasche schon betroffen war, soll unbedingt die Bank kontaktieren sowie den Fall bei der Polizei anzeigen. Und der Energieversorger Wien Energie hat seinen bisher leistungsstärksten Windpark ans Netz geschickt. 10 Windräder in der niederösterreichischen Gemeinde Zistersdorf produzieren für ca. 44.000 Haushalte Ökostrom. Der Windpark hat eine Leistung von 62 Megawatt.
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6: Viel Geduld braucht ihr immer noch im Außerfern, B179 Fernpassstraße. Bei der Ausreise nach Deutschland dauert es beim Grenztunnel Füssen 50 Minuten länger. In der Gegenrichtung, Nassereith Richtung Reute, gibt es zwischen Nassereith und Bichelbach immer wieder 10 Verkehr mit insgesamt 40 Minuten plus. Ebenfalls Fahrtrichtung Reute ab Heiterwang gibt es noch einmal 10 Minuten mehr Fahrzeit obendrauf. Und A12 Interlautobahn, bei der Ausreise nach Deutschland gibt es beim Grenzübergang Kufstein-Kiefersfelden eine Viertelstunde mehr Fahrzeit. Falls ihr noch was seht, Staus und Blitzer, bitte melden unter 0512 20 80 85.
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12: Hier ist das Tirolwetter bei Live-Radio mit Valentina Leitinger um kurz vor 5:30. Und perfekt zum astronomischen Sommerbeginn heute gibt es auch jetzt in Richtung Abend noch viel Sonne und heiße Temperaturen. Zopfwert aktuell in Wörgl bei 33 Grad, in Innsbruck messen wir 32 und in Ims 30 Grad. Die Sonne bleibt uns auch den Abend über erhalten, auch wenn die Quellwolken da und dort schon mehr oder weniger zuziehen. Vor allem über den Bergen brauen sich ein paar Schauer zusammen, in den Tälern bleibt es aber großteils trocken. Auch in der kommenden Woche sind Sonnencreme und kurze Hosen unsere treuen Begleiter, wie die Live-Radio-Vorschau zeigt. Morgen Montag gibt es schwüle 34 Grad, am Nachmittag ein paar gewitzige Schauer, eher trocken bleibt es nur in Osttirol. Übermorgen Dienstag bis zu 32 Grad, bei untertags wolkenlosem Himmel, in Richtung Abend auch da wieder Wärmegewitter, teilweise mit sehr viel Regen dabei.
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12: Viel Geduld braucht ihr immer noch im Außerfern. B179 Fernpassstraße. Bei der Ausreise nach Deutschland dauert es beim Grenztunnel Füssen 45 bis 50 Minuten länger. In der Gegenrichtung Nassereit Richtung Reute gibt es zwischen Nassereit und Biberwier eine Viertelstunde plus. A12 Innsal Autobahn. Bei der Ausreise nach Deutschland gibt es beim Grenzübergang Kufstein-Kiefersfelden 15 Minuten plus. Und B177 Seefelder Straße. Fahrtrichtung Seefeld im Gemeindegebiet von Zirl steht ein defektes Fahrzeug auf der Fahrbahn. Die Einsatzkräfte sind bereits vor Ort. Seid hier bitte besonders vorsichtig unterwegs. Aktuell gibt es da ein Plus von 5 bis 10 Minuten in beiden Richtungen. Falls ihr noch was seht, Staus und Blitzer bitte melden. Am besten als Sprachnachricht über die Live-Radio Tirol App. Vielen Dank und gute Fahrt.
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2: Hier ist das Tirolwetter bei Live-Radio mit Valentina Leitinger. Am längsten Tag des Jahres heute, offizieller Sonnenuntergang um 21.14 Uhr. So richtig dämmerig und dunkel wird's dann aber erst um kurz vor 10. Ein paar vereinzelte Schauer gibt's aktuell rund um Zirl und im Paznaun. Die begleiten uns quer durch Tirol noch den ganzen Abend über. So heftige Schauer wie gestern und vorgestern sind aber heute nicht dabei. In St. Leonhard messen wir 26 Grad, in Patsch 28 und in Innsbruck noch 31 Grad. Auch in der neuen Woche gibt es hochsommerliche Temperaturen, wie die Live-Radio-Vorschau zeigt. Morgen Montag gibt es schwüle 34 Grad, am Nachmittag ein paar gewitzrige Schauer. Eher trocken bleibt es nur in Osttirol. Übermorgen Dienstag bis zu 32 Grad bei untertags wolkenlosem Himmel. In Richtung Abend auch da wieder Wärmegewitter, teilweise mit sehr viel Regen dabei.
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2: Es ist kurz vor sechs.
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20: Mit Melanie Wenig. Hitze wirkt sich negativ auf Medikamente aus, die Haltbarkeit kann sich verkürzen. Arzneimittel sollten deswegen nicht über 25 Grad gelagert werden, sonst können sie ihre Wirkung verlieren oder schädliche Abbaustoffe bilden, erklärt uns Alexandra Mandl von der Apothekerkammer Steiermark.
21: Wenn ich dann im Urlaubsort bin, ist es immer günstig, die Arzneimittel an einem trockenen Ort aufzubewahren. Also am besten, man gibt es unten in einen Kasten hinein zum Beispiel und sollte auch da schauen, dass die Raumtemperatur nicht über 25 Grad kommt. Beziehungsweise, wenn man wirklich in sehr heißem Klima ist, dann ist es günstig, Arzneimittel überhaupt in einem Kühlschrank aufzubewahren.
20: Medikamente auch am besten in einer Schublade oder unten in einem Kasten vor Sonnenlicht schützen. Im Auto wird es im Kofferraum ganz besonders heiß. Besser vorne mitnehmen, sagen die Apotheker. Für alle, die in den Ferien geplant haben, den Flieger zu nehmen, die 100-Milliliter-Grenze fürs Handgepäck ist Geschichte. Am Wiener Flughafen Schwechat starten mit Ferienbeginn neue Flüssigkeitsscanner. Bis zu 2 Liter Flüssigkeit darf man jetzt dabei haben. Damit fällt auch das Rausnehmen beispielsweise von Laptop oder Tablet weg. 25 Millionen Euro gibt der Wiener Airport dafür aus. Trotzdem kann es sein, dass die strengeren Regeln dennoch gelten, etwa wenn ein Flughafen noch ohne die neuen CT-Scanner arbeitet. Eine Herde schottischer Hochlandrinder ist gestern in Aschau, Tirol, aus einer umzäunten Weide ausgebrochen und später im steilen Gelände abgestürzt. 11 Tiere sind verendet, sie mussten geborgen werden. Der Schaden für den Landwirten beziffert sich auf mehr als 10.000 Euro. Der 38-Jährige wollte die Hochlandrinder auf eine Alm transportieren. Plötzlich hätten die Tiere panikartig und ohne ersichtlichen Grund die Flucht ergriffen. Und zur Fußball-WM. In diesen Minuten trifft Spanien in Atlanta auf Saudi-Arabien. Für die Spanier steht einiges auf dem Spiel nach dem unerwarteten 0:0 gegen Kap Verde. Jetzt ist der Europameister auf Wiedergutmachung aus. Zu unterschätzen ist der Gegner Saudi-Arabien aber nicht. Zum Auftakt haben sie sich gegen Uruguay mit einem 1:1 getrennt.
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2: Viel Geduld braucht ihr immer noch im Außerfern. B179 Fernpassstraße, Blockabfertigung beim Grenztunnel Füssen. Bei der Ausreise nach Deutschland dauert es 45 bis 50 Minuten länger aktuell. In der Gegenrichtung Nassereit Richtung Reute gibt es zwischen Nassereit und Biberwier eine Viertelstunde plus. A12 Inntalautobahn, bei der Ausreise nach Deutschland gibt es beim Grenzübergang Kufstein-Kiefersfelden 5 bis 10 Minuten mehr Fahrzeit. Falls ihr noch was seht, Staus und Blitzer jederzeit melden unter 0512 20 80 85. Vielen Dank und gute Fahrt.
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6: Hier ist das Tirolwetter bei Live Radio mit Valentina Leitinger um 6:35 und es ist auch jetzt am Abend noch heiß in Tirol. Dazu aber auch teilweise ziemlich bewölkt, zum Beispiel aktuell rund um Wattens bei 26 Grad. Mehr Sonne gibt es noch rund um Brixlack bei 27 Grad. In Innsbruck messen wir noch 31 Grad. Trotz der Quellwolken am Himmel bleibt es aber in den Tälern großteils trocken. Nass wird es vor allem auf den Bergen. Auch in der neuen Woche gibt es hochsommerliche Temperaturen. Wie die Live-Radio-Vorschau zeigt, morgen Montag gibt es schwüle 34 Grad, am Nachmittag ein paar gewitzige Schauer, am trockensten bleibt es in Osttirol. Übermorgen Dienstag bis zu 32 Grad bei untertags wolkenlosem Himmel, in Richtung Abend auch da dann wieder Wärmegewitter, teilweise mit sehr viel Regen dabei.
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6: Langsam aber sicher löst sich der Stau im Außerfern auf. B179 Fernpassstraße, Blockabfertigung beim Grenztunnel Füssen. Bei der Ausreise nach Deutschland dauert es jetzt noch eine halbe Stunde länger. Ansonsten läuft's. Falls ihr noch was seht, Staus und Blitzer bitte melden unter 0512 20 80 85. Vielen Dank und gute Fahrt.
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12: Hier ist das Tirolwetter bei Live-Radio mit Valentina Leitinger. Feinen Sonntagabend. Ein wunderbarer Abend zum Grillen und dabei Fußball schauen. Aktuell ist es fast überall in Tirol trocken, nur im Außerfern rund um Ehrwald gibt es noch ein paar Regentropfen. Generell kann es immer wieder kurz nass werden, vor allem aber auf den Bergen, in den Tälern bleibt es großteils trocken. Topwert aktuell in Fügen bei immer noch 31 Grad, in Innsbruck messen wir 30 und in Kitzbühel 28 Grad. Mit hochsommerlichen Temperaturen geht's weiter, wie die Live-Radio-Vorschau zeigt. Morgen Montag gibt's schwüle 34 Grad, am Nachmittag ein paar gewitterige Schauer, am trockensten bleibt's in Osttirol. Übermorgen Dienstag bis zu 32 Grad, bei untertags wolkenlosem Himmel in Richtung Abend, auch da aber wieder Wärmegewitter, teilweise mit sehr viel Regen dabei. Jetzt geht's weiter mit den Weltnachrichten, es ist 5:05.
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13: Mit Melanie Wenig. Morgen ist der letzte Tag, wer die 5 aktuellen Volksbegehren unterschreiben will. Unter anderem dafür, dass der Karfreitag ein gesetzlicher Feiertag werden soll. Oder dass Verhütungsmittel wie Kondome in Apotheken und Drogerien kostenlos sein sollen. Die sozialdemokratischen Polizeigewerkschafter fordern außerdem eine Mindestzahl an Polizisten, die sich an der Einwohnerzahl orientieren soll. Unterschreiben kann man die Volksbegehren auf den Gemeindeämtern oder mit der ID Austria. In Salzburg und Oberösterreich hat es mehrere Unfälle mit Landmaschinen gegeben. Gestern ist im Flachgau ein Moped mit einem Traktor zusammengekracht. Der 15-jährige Mopedfahrer wurde ins Spital gebracht. Und in Bad Ischl ist gestern Vormittag ein 60-jähriger mit einem Radlader bergauf unterwegs gewesen. Weil der Lader ins Rutschen gekommen ist, ist der Mann abgesprungen und hat sich dabei verletzt. Die Rettung hat ihn ins Krankenhaus gebracht. Einen nachweislich echten Picasso haben Polizisten in einem Vorort von Paris bei einer Drogenrazzia gefunden. Gegen 4 Verdächtige sind deshalb jetzt Ermittlungen wegen Diebstahls und Hehlerei eingeleitet worden. Um welches Gemälde es sich genau handelt, dazu macht die Staatsanwaltschaft aktuell noch keine näheren Angaben. Obwohl wegen starker Wellen die gelbe Flagge gehisst war, sind 3 Buben nach einem Sprung ins Meer im spanischen Tarragona ums Leben gekommen. Die 12- bis 13-Jährigen sind von einem Felsen gesprungen und konnten wegen der starken Strömung nicht mehr mit eigenen Kräften aus dem Wasser klettern. Der Stadtrat von Tarragona hat 3 Tage offizielle Trauer ausgerufen.
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12: Langsam aber sicher löst sich der Stau im Außerfern auf. B179 Fernpassstraße. Blockabfertigung beim Grenztunnel Füssen bei der Ausreise nach Deutschland dauert jetzt noch eine halbe Stunde länger. Ansonsten läuft's, falls ihr noch was seht, Staus und Blitzer bitte melden. Am besten als Sprachnachricht über die Live-Radio Tirol-App. Vielen Dank und gute Fahrt.
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11: Hier ist das Tirolwetter bei Live-Radio mit Valentina Leitinger um 7:30 am längsten Tag des Jahres heute. Offizieller Sonnenuntergang um 21.14 Uhr, so richtig dämmerig und dunkel wird es dann aber erst um kurz vor 10. Ein paar vereinzelte Schauer gibt es aktuell in Paznaun, die begleiten uns quer durch Tirol noch den ganzen Abend über. So heftige Schauer wie gestern und vorgestern sind aber heute nicht dabei. In St. Leonard messen wir 25 Grad, in Patsch 27 und in Innsbruck noch 30 Grad. Auch in der neuen Woche gibt es hochsommerliche Temperaturen, wie die Live-Radio-Vorschau zeigt. Morgen Montag gibt es schwüle 34 Grad, am Nachmittag ein paar gewitterige Schauer, eher trocken bleibt es in Osttirol. Übermorgen Dienstag bis zu 32 Grad bei untertags wolkenlosem Himmel in Richtung Abend. Auch da dann wieder Wärmegewitter, teilweise mit viel Regen dabei.
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11: Alles entspannt auf Tirols Straßen jetzt am Sonntagabend. Ihr kommt überall staufrei ans Ziel. Falls ihr doch was seht, Staus und Blitzer jederzeit melden unter 0512 20 80 85. Vielen Dank und gute Fahrt.
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3: Hier ist das Tirolwetter bei Live-Radio mit Valentina Leitinger. Einen Sonne-Wolken-Mix gibt's jetzt am Sonntagabend. Auch ein paar kleine Regenwolken entladen sich jetzt immer wieder, aktuell vor allem im Außerfern rund um Ehrwald. Auch in Innsbruck wird's immer wieder nass. So heftige Schauer wie gestern und vorgestern sind aber heute nicht dabei. In Lengenfeld messen wir 24 Grad, in Westendorf 26 und in Innsbruck 28 Grad. Auch in der neuen Woche gibt's hochsommerliche Temperaturen, wie die Live-Radio Vorschau zeigt. Morgen Montag gibt's schwüle 34 Grad, am Nachmittag ein paar gewitzige Schauer, am trockensten bleibt's in Osttirol. Übermorgen Dienstag bis zu 32 Grad bei untertags wolkenlosem Himmel, in Richtung Abend auch dann wieder Wärmegewitter, teilweise mit viel Regen dabei. Jetzt geht's weiter mit den Weltnachrichten, es ist kurz vor 8.
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5: Mit Melanie Wenig. Fußballfans in Österreich fiebern dem Schlagerspiel schon entgegen. Morgen Abend unserer Zeit steigt in Dallas das WM-Spiel gegen den derzeitigen Weltmeister Argentinien. Auch diesmal wieder mit vielen Public Viewings an vielen öffentlichen Plätzen sowie Gastgärten. Besonders die heimischen Wirte erwarten wieder volle Lokale. Unser Nationalteam feilt inzwischen im Trainingslager in den USA an einem Masterplan gegen Lionel Messi und Co. Dabei ist klar, sobald der mehrfache Weltfußballer Richtung Tor ziehen kann, wird es brenzlig, heißt es aus dem Trainerstab. Im Wiener Freibad Gänsehäufel ist heute Nachmittag ein 39-Jähriger verstorben. Der Mann ist untergegangen. Wiederbelebungsversuche waren erfolglos. Die beiden Kinder des Verunglückten mussten an Ort und Stelle von einem Kriseninterventionsteam betreut werden. US-Vizepräsident J.D. Vance ist heute für Friedensgespräche mit dem Iran in der Schweiz angekommen. Die Gespräche haben bereits offiziell begonnen. Vance hat zuvor erklärt, dass er voraussichtlich einige Tage für Friedensverhandlungen in der Schweiz sei. Er zeigt sich vorsichtig optimistisch und spricht von einem historischen Treffen. Einen nachweislich echten Picasso haben Polizisten in einem Vorort von Paris bei einer Drogenrazzia gefunden. Gegen 4 Verdächtige sind deshalb jetzt Ermittlungen wegen Diebstahls und Hehlerei eingeleitet worden. Um welches Gemälde es sich genau handelt, dazu macht die Staatsanwaltschaft aktuell noch keine näheren Angaben.
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3: Alles entspannt jetzt auf Tirols Straßen am Sonntagabend. Ihr kommt überall staufrei ans Ziel. Schönen Abend und gute Fahrt.
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0: Kygo. Save My Love.

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0: Und jetzt die aktuelle von
1: Milo, My Lucky Day.